0: Iba 501, ahora volando el Golf Lima 980, posible el descenso 807.
1: Cancele restricciones de nivel, prosigue Golf Lima 827.
0: Autorizados el ILS X-Ray 11, toma de izquierda, vía 501.
2: Contacte ahora terminal 120 decimal 8 para continuar con su atención.
3: Buenos días, gracias, buenas tardes. Por pista para 201, aviso.
1: Piloto Charlie Mike, contacto radar, cancele salida, mantenga el presente rumbo y el cruce de 1-1000 pies, vire derecha a Kelva.
3: Presente rumbo, cancelando salida, cruce de 1-1000 pies, directo a Kelva, Lima Charlie Mike.
1: Fuerza aérea 3611, descienda a 1-0000 pies.
4: 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0 right deviations for weather between Livery and Golf Lima 842.
1: Delta 1 NSU radar contact descent to 13,000 feet. And when clear, deviations are approved. When clear of the weather, proceed direct to Golf Lima 824 and descend via Mexico 1 Bravo. Expect dialect X-ray runway 29 or left.
4: Okay, Delta 1 992. Right deviations approved. Descend and maintain 13,000. When able, proceed direct to Golf Lima 824. Descend via, and we'll plan for the ILS X-ray 29 left.
2: Saludos Guadalajara, buenas tardes, es el X-ray Bravo, Michael Zeck en su frecuencia.
1: X-ray Bravo, Michael Zeck, se ha identificado, contacto 1930 para información de tráfico.
2: 1930 para la salida, gracias, buen día.
5: Ligo 501, Ligo 981, servicio radar terminado, contacto 181 Torre, buen día.
0: 181 Torre, buen día, Ligo 501. Torre Guadalajara, buen día, Ligo 501, final 8 millas, 29 izquierda.
1: Rumbo intercepte la radial 170 de...
6: 01, autorizado para aterrizar, pista 29 izquierda, el viento de los 250 grados con 4 nudos.
0: Autorizados a aterrizar, 29 izquierda, viva 501.
2: Destino 9500, vamos a ascender en Isla de Presidio, vamos a pasar un visito aquí que está lloviendo.
5: Presidio, Michael Pecho.
2: Se me llama.